Eine schöne alte LP habe ich gespielt. The Hitchhiker, Tom T. Hall. Hier ist Hermann Lammersmeier, CMRNashville.net, The International Show, und ich freue mich, dass Sie da sind. So, here's Fred Leonard in the Country Music Weekend.

the Country Music Weekend. Fred Leonard, hier ist ein Song für alle Bluegrass-Fans. Doug Dillard und Duellen Banjo, und das ist ein A Very Special Wish.

Ja, gewünscht von Bruno Walter in Herne. Das war Doug Dillard, ein Instrumentaltitel. Hier ist Hank Stone, The Silver Dollar Bar. Und ja, diesen Song hat Hermann Lammersmeyer geschrieben. Und ich habe ihn getroffen damals in San Antonio und er war begeistert und hat ihn aufgenommen.

Ja, wir leben jeden Tag unser Leben. Bad Barbara Rowan. Here's Chris McKenzie and Dance with the One That Brought You.

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Fred Leonard. Hier ist ein Song für alle Bluegrass-Fans. Doug Dillard und Duellen Banjo. Und das ist ein A Very Special Wish.

Bruno Walter in Herne, das war Doug Dillard, ein Instrumentaltitel. Hier ist Hank Stone, The Silver Dollar Bar. Und ja, diesen Song hat Hermann Lammersmeyer geschrieben. Und ich habe ihn getroffen damals in San Antonio und er war begeistert und hat ihn aufgenommen.

Ja, wir leben jeden Tag unser Leben. Bad Barbara Owen. Here's Chris McKenzie and Dance with the One That Brought You.